0: Ja, jetzt klar.
1: Das ist auch nur eine Story. 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